0: Ja, das war der Rudi Schuricke. Da habe ich hier ein paar kleine, schöne Sachen von Heinz Erhardt. Hören wir da mal rein. Da haben wir hier von Heinz Erhardt Der Berg.
1: Der Berg. Würden sämtliche Berge der ganzen Welt zusammengetragen und übereinander Der Berg. Würden sämtliche Berge der ganzen Welt zusammengetragen und übereinander gestellt und wäre zu Füßen dieses Massivs ein riesiges Meer, ein breites und tiefs, und stürzte dann unter Donnern und Blitzen der Berg in dieses Meer. Das wird spritzen. Und nun hören Sie etwas Längeres, obwohl es auch von mir ist. Es handelt sich hierbei um... Wieder ein Schelm heute, nicht? Also... Ja, ja. Ich trage mein Haar heute offen. Also, ja. Es ist so. Eine Ballade aus dem Jahr 1106. 1116, so. 1116, Ritter Phipps. Ja, die geht so ungefähr. Es stand an seines Schlosses Brüstung der Ritter Phipps in voller Rüstung. Da hörte er von unten Krach und sprach zu sich, ich schau mal nach, und lehnte sich in voller Rüstung weit über die besagte Brüstung. Hierbei verlor er also bald zuerst den Helm und dann den Halt. Wonach, verfolgend stur sein Ziel, er pausenlos bis unten fiel. Und hier verlor er durch sein Streben als drittes nun auch noch das Leben, an dem er ganz besonders hing. Der Blechschaden war nur gering.
0: Ja, das war der Heinz Erhardt mit Ritter Phipps. Und dann geht's weiter hier im Takt in unserer Musik. Den unvergesslicher Evergreen, komponiert von Friedrich Schröder, von Johannes Heesters, dem Holländer. Ich tanze mit dir in den Himmel von 1937. Und dann haben wir noch den Willi Hagara, Es kann im Frühling sein, Rom bei Nacht und eine Kutsche voller Mädels. Viel Spaß!

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Ja, was kostet diese Welt? Eine Kutsche voller Mädels mit Willi Hagara. Ja, ich habe natürlich erstmal schöne Grüße nach Deutschland. Wir haben ja Zuhörer in Berlin, in Wolfsburg, in Frankfurt, im Raum Stuttgart und im Raum München. Ja, wünsche ich eine gute Nacht eigentlich von der Zeitumstellung und schön, dass Sie reinhören und ich bedanke mich auch bei den drei Anrufen, die ich heute Morgen hatte mittlerweile. Hoffe, die Musik gefällt. Ich habe auch was für unsere Englischsprachigen. Einfach mal reinhören mit Susi Quattro und Chris Norman, Stumbling In. Und dann habe ich hier von den Eagles Hotel California. Und dann geht es weiter mit dem im deutschen Takt. Da hören wir da mal rein. Denke, das muss man schon mal machen.

Ja, bitte eigentlich für die Musikwünsche. Einmal Hotel California und Dumplin' Inn. Kann man ja auch mal spielen. So eine englische Version, denke ich, ist doch ganz nett. Und jetzt geht's weiter mit Jimmy Markulis. Gitarren klingen leise durch die Nacht. Komm mit mir und Little Moonlight Love. Einmal von 1974 und 1963. Da hören wir doch mal rein.

0: Ja, das war Little Moonlight Love mit Jimmy Margulis. Ja, dann habe ich nachher noch ein schönes Stück von Peter Frankenfeld, Wetterbericht mit allen deutschen Dialekten. Und dann geht es weiter mit Rocco Granata, Ich bin immer verliebt. Und dann habe ich von Rocco Granata noch Marina von 59. Da hören wir doch mal rein. Und ja, wir kommen ja langsam zum Ende. Dann darf ich die nächsten Sendungen ansagen. Wir haben am Montag, den 22. Juni, unseren Bernd. Am Dienstag bin ich wieder dran, am 23.06., beides von 19 bis 20 Uhr. Und am Donnerstag, den 25. Juni, unseren Siegfried von 9 bis um 11. Und dann hören wir doch mal rein, was der Peter Frankenfeld hier von sich gibt. Ne? Da wollen wir doch mal reinhören. So.
1: Hier spricht Stefan Stein von der Wetterstation. Die Stürme über Nordwest kommen herein über Schleswig-Holstein und Dwars und Achten über Hamburg. Ich meine, Wetter ist so schlecht, denn blieb man zu Hause, ne? Sicher das, wir haben gerade in Köln eine ähnliche Erscheinung. Gerade der ganze Ring, ne? Nebelfelder, Wolkenbrüche. Gestern war es am Fieseln, heute ist es am Rennen. Und das Meteorologische Institut sagt für morgen der gleiche Driss.
2: Ist es überraschend, Kimmer? Gerade jetzt, wo man sich hingestellt hat, auf ein leichtes Gewand, was ist, Kimmer? Ein Schnürregen haben wir. Ich sage Ihnen, das ist ein richtiges Sauwetter, ein Elenix. Ein Sauwetter haben wir es erzählt. Aber wir haben nicht fast in der Glückstopp, sage ich Ihnen. Seit 3 Minuten haben wir das schönste Wetter. Gerade so, wir haben es sonnig. Was immer? Ah ja, so ist. Hallo, mir sagst du, gerade eben fahr ich schon wieder aus, ist am Regen und jetzt sind die ersten Tröpfchen schon gerade gefallen, das Beste, sie geht wieder ins Häusle. Ich weiß nicht, was die Berliner mal wollen, von wem Berlin ist eine Reise wert. Ja, ich erzähl mal, ich hab mir gestern einen leichten Mantel gekauft, ja. Geh raus, ich hab hier vor und sag ihnen, ihr könnt mal peitschen, ja. Jetzt sitze ich damit, also, ich will mal sagen, wenn sie wirklich nach Berlin kommen, ja, suchen sie sich mal eine andere Zeit aus. Also, Suicide, ja, können sich nasse und kalte Beine auch woanders holen. Ei, horchen Sie mal, das ist doch furchtbar. Hier bei uns in Frankfurt in der Kaiserstadt. Ich meine, wir haben doch die Brüder hier von der Wetterstation. Da haben die ihr Büros hier bei uns in der Kaiserstadt und die machen uns so Wetter. Ich meine, das ist doch furchtbar. Also wirklich, horchen Sie mal, Herrschaftsbosse sind das. Das ist furchtbar. Erbarmung, was haben wir in Königsberg? Ein Wetterchen? Na, wenn ich Ihnen sage, also wir haben keinen Sandsturm, nein. Wir haben gar nichts, keine Springflut, kein Gefrier und so, gar nichts. Das ist richtiges Pumuckelskopfwetter, richtig, ja. Also ich weiß nicht, wir reden oft über das Wetter, aber zur Zeit, man weiß gar nicht, worüber man überhaupt noch reden soll. Lerge, verfluchte Piranha, verstehst du? Kommst du nach Breslau zu uns in die Siebenbürger, verstehst du? Wenn du kommst, gutes Wetter, kommst du nicht, schlechtes Wetter. Aber wenn du kommst bei ihnen Wetter, kriegst du immer einen guten Schnaps, verstehst du? So machen wir das. Ich möchte mal hier was verkünden. Meine Damen und Herren, was ist das für Gelaber ums Wetter? Ich will Ihnen mal ganz ehrlich mein Rat sagen. Das ist nämlich irgendein Zönlümisch, der hier Anfragen stellt. Und wir wissen auch, woher diese Anfragen kommen. Nämlich von den monopolkapitalistischen Ländern. Und darum sagen wir, wir schalten ab.
0: Ja, dann werden wir mal weitermachen hier mit dem Rocco Granata. Ich bin immer verliebt. Viel Spaß.

das war, oh, guck, Granada mit Marina. Dann habe ich noch für unsere Zuhörer was zum Mitsingen, weil die haben ja Bedarf an Mitsingen. Haben wir hier auf den Karl Gott mit Rosamunde, den René Collo, Ich habe mein Herz in Heidelberg verloren und den Roy Black, Muss ich denn? Und ja, vielen Dank für den Anruf. Das habe ich mich richtig riesig gefreut, noch kurz vor Schluss. Und jetzt geht es hier weiter mit Rosamunde, mit Karl Gott.

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1: Ja, da geht's gleich weiter mit dem Roy Black. Dann wollen wir mal hören hier. Na,

Ja, dann darf ich mich verabschieden. Bis zum nächsten Mal, euer Wolfgang. Und wie gesagt, am Dienstagabend von 19 bis 20 Uhr bin ich nochmal dran. Das mache ich von zu Hause und ja, dann wieder in 4 Wochen. Und da haben wir noch zum Schluss den Rocco Granada mit Buono Notte Bambino. Tschüss.